0: Willkommen im letzten Sonntag im Mai 2026. Hier spielt deine Lieblingshits um Punkt. Wir sind die meiste Musik. Sono le 5:46, kurz nach 5:45.
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0: Erste Schauer sehe ich schon rund um den Mond- und Wolfgangsee, in Kleinarl, im Raum Werfen oder auch rund um Zell am See. Aber eigentlich fängt der Tag noch ziemlich freundlich an. Der Nachmittag, der hat es aber in sich. Teils kräftige Gewitterzellen, Sturmböen sind dabei, Starkregen, Hagel, starker Wind und das alles bei 23 bis 30 Grad. Morgen Montag trüb, ziemlich regnerisch und weniger warm.
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0: Hier ist der Krone-Hit-Verkehrscheck, powered by ÖRMTC. Kein Stau, kein Unfall, kein Blitzer. Gute Fahrt. Und jetzt die wichtigsten Nachrichten von Julie Frey.
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3: Heftige Gewitter lösen gestern in Oberösterreich fast 200 Feuerwehreinsätze aus. Rund 2700 Kräfte waren im Einsatz. Sie mussten Straßen freischaufeln, umgestürzte Bäume entfernen und auch Keller auspumpen. Mehr als 30.000 Menschen haben vorübergehend keinen Strom gehabt. Besonders betroffen waren die Bezirke Ried, Welsland und Grieskirchen. Rund 4.500 Menschen haben gestern auf der Tiroler Brenner-Autobahn demonstriert. Mit der Protestaktion wurde auf die enorme Verkehrsbelastung in der Region aufmerksam gemacht. Die Bürgermeister fordern unter anderem eine Anhebung der Mauttarife. Das ist aktuell nicht möglich, da so gegen EU-Recht verstoßen werden würde. Die Brenner-Autobahn war von 11 bis 19 Uhr komplett gesperrt. Das befürchtete Verkehrschaos ist ausgeblieben. Zum zweiten Mal in Folge gewinnt Paris Saint-Germain die Champions League. Die Pariser holen sich gegen Arsenal London erst mit einem 4:3 im Elfmeterschießen den Titel. PSG ist neben Real Madrid jetzt das einzige Team, das die Champions League zweimal in Folge gewinnt. Und der österreichische Radprofi Felix Gall ist am Weg zum besten Ergebnis seiner Karriere. Bei der Giro d'Italia ist der Osttiroler in der Gesamtwertung auf Platz 2. Nach 3 Wochen ist heute die letzte Etappe in Rom am Programm. Gall wäre der allererste Österreicher, der bei diesem Bewerb am Podest steht.
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4: Hi, Christian Mederich hier und da kommt dein Update. Wieder auf der 5, das ist Alex Warren. Von der 13 auf die 4 geht's für Michael Jackson. Einen Platz verloren, Olivia Rodrigo auf der 3. Zwei Plätze gut gemacht, Dracula auf der 2. Wieder auf der 1 der UK-Charts, Sam Fender und Olivia Dean.
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0: 6.24 Uhr. Einen schönen guten Morgen mit Krone Hit. Early Bird Lisa ist in Kärnten schon fleißig unterwegs am Sonntag. Wow, diese Zeit.
1: Ja genau, ich war da zu meiner Schwester, weil die Baustelle haben, die dann Haus bauen.
2: Bringst du ihnen ein Frühstück mit?
1: Ja, ich habe jetzt einmal Brezen mitgebracht. und die Hilfe von mir.
0: Ja, das ist eh gut. Ja, ein bisschen was trinken auch wahrscheinlich.
1: Ja, das wird es ergeben.
0: Wettermäßig bei dir, Kärnten?
1: Ja, es ist bewölkt, ein bisschen Wind.
0: Boah, jetzt hat man Kärnten einmal im Schnelldurchlauf abgedeckt.
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0: Ja, der Form halber sagen wir schon noch dazu, dass es in Klagenfurt 14 Grad hat. Ist aber nicht die mildeste Landeshauptstadt. Das ist schon Bregenz-Wien und Eisenstadt. Schauermäßig ist jetzt noch nichts da. Bissl was zwischen Schladming und Gröbming aber und unterhalb von Schwarz. Aber der Nachmittag, auf den ja, fürchtet sich im Moment ganz Österreich. Denn nach einem ziemlich sonnigen Vormittag geht es dann wirklich los. Kräftige Gewitter mit Sturmböen angesagt, Starkregen, Hagel. Es wird nicht nur windig, sondern sogar stürmisch. Das Einzige, was uns halt dann freut, siehst dann schon das Wasser, das da runterkommt. Und vielleicht zu viel auf einmal, aber halt bei 23 bis 30 Grad, da sagst du dann halt auch nicht Nein dazu.
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0: Eine Meldung in diesem Krone-Hit-Verkehrscheck powered bei ÖRMTC. Die kommt aus Salzburg. A10 Richtung Villach zwischen Zederhaus und St. Michael ist nach einem Unfall die Überholspur gesperrt. Du kommst aber rechts vorbei und großartigen Stau gibt es auch nicht. Wenn du noch woanders was siehst, Stau, Unfall oder Blitzer, dann bitte ruf an 077 11 277 11. Vielen Dank und gute Fahrt.
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5: Hi, hier ist Christian Mederich und hier kommt dein Update. Zwei Plätze runter geht's für Taylor Swift, Platz 5. Vier Plätze nochmal gut gemacht, Bruno Mars auf der 4. Von der 2 runter auf die 3, Alex Warren. Vier Plätze, rauf geht's für Jennifer Lopez und David Guetta, Platz 2. Unverändert auf der 1 der Krone Hit Charts, Bibi Rexha und Faithless.
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0: Fein, dass du mit uns mit Krone Hit aufstehst. Ja, wenn du es schaffst, fahr nach Bad Aussee, heute das 66. Narzissenfest. Ja, hoffentlich fällt es nicht ins Wasser, gell, was ich so höre. Mit den Schauern, Hageln, so Maria, Pressesprecherin vor Ort, oder?
1: Nein, du, es ist ein bisschen Hochnebel, aber die Sonne blinzelt schon durch. Also wir erwarten eigentlich gutes Wetter und erfahrungsgemäß wissen wir, dass es erst nach 16 Uhr bei uns gewittert und damit ist das Fest gesichert.
0: Achso, na dann, perfekt. Aber jetzt muss ja dort irgendwas auch an Straßen zu sein für so ein Fest. Also welche Konsequenzen hat das für die Autofahrer oder für den Autoverkehr?
1: Das bedeutet aber, dass das Stadtzentrum und alle Zufahrtsstraßen zwischen 8 und 17 Uhr für den Autoverkehr gesperrt sind. Wir sorgen natürlich für unsere Gäste, das heißt, wir haben Parkplätze für die PKWs rund ums Festgelände, in Grundlsee und Reisebusse und damit alle gut untergebracht sind. Und wir haben auch Shuttlebusse von diesen Parkplätzen, die ganztägig kostenlos fahren natürlich.
0: Wow.
1: Große Logistik, mehrere tausende Gäste.
0: Wir wünschen euch ein ganz ein tolles, hoffentlich wirklich komplett schauerfreies Fest. Genießt es.
1: Danke.
0: Ja, viel Spaß.
1: Ja. Ja, danke und noch viel Spaß in der Sendung.
0: Grazie mille.

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0: Bei uns gibt es weniger schlechte Nachrichten, dafür mehr meiste Musik. Also keine Updates zu den News in dieser Stunde, erst in der nächsten. Dafür 10 Hits am Stück. Mit Hit Nummer 1 in ein paar Minütchen. Run Free von Michael Patrick Kelly. Sono le 6.45, 6:45 und ich bin Ottavio Nuccio. Ciao ragazzi e buona domenica a tutti.
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0: Vorarlberg, Tirol, Kärnten, einiges an Sonne gerade. Ein paar Spritzer sehe ich aber auch im steirischen Ennstal, aber das ist nicht der Rede wert. Also bis zum Nachmittag kann man sagen, hui, ab dann, na boom und auch pfui, aber wir brauchen den Regen. Er ist halt extrem stark dann, ja, das ist dann schon wieder zu arg des Guten. Hagel, Sturmböen, ja, 23 bis 30 Grad, so mild ist morgen sowieso nicht. Morgen kriegt es maximal 16 bis 23 Grad und es wird unbeständiger, der Wind, der bleibt weniger warm und deutlich mehr grau als blau.
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0: Das ist der Krone-Hit-Verkehrscheck. Salzburg A10 Richtung Wien zwischen Zederhaus und St. Michael. Nach einem Unfall wirst du vor der Einhausung Zederhaus jetzt angehalten, weil Abschleppfahrzeuge da ihre Sachen erledigen müssen. Bleibt nichts anderes übrig, als die Dauer der Sperre abzuwarten.
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0: ohne Hit. 10 Hits am Stück. Das ist der dritte Felix Jähn featuring J-Hart Pride. 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

0: Szene zum Stück. Danke fürs gemeinsame Zählen. Hier ist Krone Hit. Wir sind die meiste Musik. 27 und immer mehr Party-Hotspots im Ausland, die wollen Eskalation vermeiden und preschen mit neuen Regeln vor. Kroatien ist jetzt dran. 1,3 Millionen Österreicherinnen verbringen ja dort ihren Urlaub. Und so in richtigen Partyzonen soll es keinen Verkauf von Alk mehr am Abend geben. Gesetz ist aber noch nicht durch. Wer es nicht ohne Alk aushält, wäre um lustig drauf zu sein, der muss sich halt ein paar Paletten von daheim mitnehmen oder Flaschen im Auto oder sich am Vormittag vor Ort eindecken.
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0: Lutzmannsburg und Gumpoldskirchen 19 Grad. Dagegen Schwarzau im Freiwald nur 5. Aber das große Thema heute nicht die jetzigen Temperaturgegensätze oder die kleine Schauerzelle im Mariazellerland, sondern das, was von oben runterkommt am Nachmittag, nämlich ordentliche Gewitter, Hagel, Starkregen, starker Wind. Vielen Dank jetzt schon an die Einsatzkräfte. Morgen, doch vielerorts regnerisch, trüb, windig, etwas kühler wird es auch, aber nicht so extrem krass mit den Schauern wie heute am Nachmittag.
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0: Ein ganz schneller Krone-Hit-Verkehrscheck, powered by ÖAMTC. Es ist überall grünes Licht. Gute Fahrt.

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0: Le 7.32, 7.32 Uhr, 32, Krone Hit am Sonntagmorgen. 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

0: Um Punkt reden wir nicht, sondern da spielen wir deine und sicher auch unsere Lieblingshits. Wir verstehen uns, ne? Wir sind auf einer Augenhöhe. Das, was dir gefällt, gefällt uns und hoffentlich auch umgekehrt. Wir sind die meiste Musik, sono le 8 meno un quarto, 7:45 und mich gibt's auch. Ottavio Nuccio. Ciao ragazzi e grazie per l'ascolto.
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0: Eine Mini-Gewitterzelle, wirklich super klein, weiterhin rund um Mariazell. Und eigentlich fängt ja der Tag noch ziemlich freundlich an, selbst wenn ich da jetzt rausschaue aus den Studiofenstern. Der Nachmittag, der hat's halt in sich. Ich hätte mir schon was vorgenommen, Outdoor, aber was ich so sehe, auch in Wien. Der Krach zum 15 Uhr, der Krach zum 16 Uhr, also wirklich kräftige Gewitterzellen generell im Land mit Sturmböen, Starkregel, Hagel. Wien sowieso stark und das alles bei 23 bis 30 Grad. Morgen Montag trüb, ziemlich regnerisch und weniger warm.
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0: Das ist der Krone-Hit-Verkehrscheck, powered by ÖRMTC. So im flüsternden Verkehr flutscht alles. Das Narzissenfest findet aber statt in Bad Aussee. Na jetzt, wie willst du ein Festl machen, ohne dass du eine Straße sperrst? Nun, also in Bad Aussee selber und rundherum ist nichts möglich mit einem Kraftfahrzeug, aber die haben da eine gute Logistik eingebaut. Also wenn du dorthin willst, vom Gundelsee, Shuttlebusse, auch vom Bahnhof generell. Also das ist keine Hexerei, dass du sagst, na, da komme ich nicht hin ohne Auto. Also das passt alles. Das ist das Einzige. Ansonsten wünschen wir dir eine gute Fahrt. Und jetzt zu dir, Julie Frey, in die Krone Hit Nachrichtenredaktion.
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3: Die Spritpreisbremse wird verlängert. Darauf hat sich die Dreierkoalition gestern geeinigt. Sonst wäre sie heute ausgelaufen. Die Entlastung ist aber deutlich geringer als im Mai. Es bleibt nur noch die Mineralölsteuer um 1,7 Cent pro Liter günstiger. Zudem müssen aber bis Ende August Preissenkungen bei den internationalen Börsen verpflichtend an österreichische Tankstellen weitergegeben werden. In genau 4 Wochen wird in Graz gewählt. Geht es nach den Umfragen, wird Bürgermeisterin Elke Kahr von der KPÖ wieder die meisten Stimmen bekommen. In allen heuer veröffentlichten Befragungen liegt die KPÖ klar vor der ÖVP. Allerdings hat schon die letzte Wahl gezeigt, wie trügerisch Umfragen sein können. Damals wurde ja mit einem klaren Sieg der ÖVP gerechnet. Geworden ist es ein Erdrutsch für die KPÖ. Sie regiert in Graz ja nun in einer Dreierkoalition mit Grünen und SPÖ. Nach dem Champions-League-Sieg von Paris Saint-Germain gestern Abend kommt es zu schweren Ausschreitungen in Paris. Vermummte Personen zünden zahlreiche Rauchbomben und setzen Autos in Brand. Über 280 Menschen werden festgenommen. 7 Polizeibeamte sind verletzt, einer davon schwer. PSG hat zum 2. Mal in Folge den Champions-League-Pokal geholt. Die Franzosen setzen sich im Elfmeterschießen 4:3 gegen Arsenal London durch. Letztes Jahr sind bei Ausschreitungen nach dem Sieg sogar 2 Menschen gestorben. Und wir bleiben in Paris. Bei den French Open sorgt die Neo-Österreicherin Anastasia Potapova für eine Sensation. Sie schmeißt die Vorjahressiegerin aus dem Bewerb. Potapova siegt gegen die US-Amerikanerin Coco Gauff in 3 Sätzen und steht damit im Achtelfinale.
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4: Hi, hier ist Christian Mederich und hier kommt dein Update. 2 Plätze runter geht's für Taylor Swift, Platz 5. Right. 4 Plätze nochmal gut gemacht, Bruno Mars auf der 4. Von der 2 runter auf die 3, Alex Warren. Plätze, rauf geht's für Jennifer Lopez und David Guetta, Platz 2. Unverändert auf der 1 der Krone Hit Charts, Bibi Rexha und Faithless.
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0: Schönen guten Morgen. 8.22 Uhr, danke fürs gemeinsame Aufstehen. Am Sonntag, ja, der tägliche Kampf ums Schälen des hartgekochten Frühstückseis. Ja, bei mir sind so 2 bis 3 am Tag. Selten aber doch geht's mühelos, aber meistens ist das so ein Herunterklätzeln. Und jetzt sehe ich vor 2 Tagen ein Video, wie das angeblich super runtergeht. Nachdem er Folgendes macht, das Ei natürlich zuerst kochen, dann unter kaltem Wasser abschrecken, um den Kochvorgang zu beenden und dann ein Glas nehmen, dieses Ei reinlegen, 3 Finger Wasser dazu und dann mit der Hand das Glas zudecken und so schütteln, wie weißt du, ein Barkeeper, wenn es ein Cocktail. Im Video super, bei mir furchtbar. Das ist noch mehr geklätzelt als sonst. Also entweder bin ich zu deppert dazu, zu blöd. Oder das ist ein komisches KI-Video. Es hat aber nicht so ausgeschaut danach. Lass es mich wissen, falls es dir gelingt. Also ich mach's sicher nie wieder.
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0: Wien und Eisenstadt, die mildesten Landeshauptstädte mit 19 Grad. Zwischen Mariazell und Tarax schauert's stärker. Erreicht dich vielleicht dann auch in der Brein. 23 bis 30 Grad kriegt's heute. Das ist aber nur ein angenehmer Nebeneffekt, denn der unangenehmere sind die wirklich sehr, sehr starken Gewitter, die auf uns zukommen. Mit Starkregen, mit Hagel. Ja, wir brauchen Vegetation, braucht. Aber in dieser Menge, in so einer kurzen Zeit, ist das auch too much für den Boden. Sei es drum, da müssen wir durch. Morgen Montag unbeständig, windig, weniger warm, viel mehr Wolken. Ein paar Sonnenstunden gehen sich natürlich schon aus, die aber speziell im Westen.
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0: Das ist der Krone-Hit-Verkehrscheck, powered by ÖRMTC. Salzburg A10 Richtung Salzburg. Ein Fahrzeug hat eine Panne im Katschbergtunnel, deswegen ist dieser Katschbergtunnel im Moment gesperrt. Warte am besten die Dauer der Sperre ab. Ansonsten, wenn du noch woanders was siehst, Stau, Unfall oder Blitzer, ja bitte her damit. Beste Quelle, du. 077 11 277 11. Gute Fahrt.
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0: 8:30 Uhr, hier ist Krone Hit am Sonntagmorgen.
1: Ist doch ein guter Beats per Minute Sound, oder? Ich finde schon, dass das eine tolle Pace gibt beim heutigen Frauenlauf in Wien. Die 5 Kilometer, die starten um 9. Wer sich die 10 Kilometer gibt, startet um 10.25 Uhr. Nordic Walking Bewerb gibt's auch. Alles rund um den Prater, also Stadion, Hauptallee, wird zur Running Meile. Gutes Gelingen, meine Damen, und würde ich Ottavia heißen.

0: bringen wir es auf den Punkt. Deine Lieblingshits spielt hier immer um Punkt. Erst recht bei 10 Hits am Stück, wie in dieser Stunde. Wir sind die meiste Musik, sono le 8 44. Drei Viertel neun.
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0: In Vorarlberg, Tirol, Salzburg und Kärnten einiges an Sonne gerade. Und zwischen Mariazell und Darax diese eine kleine Schauerzelle. Also bis zum Nachmittag kann man definitiv sagen, hui. Aber dann, na boom und vielleicht auch pfui. Ich meine, wir brauchen den Regen. Er ist halt extrem stark dann mit Hagel, Sturmböen. Bei doch dann 23 bis 30 Grad noch. Morgen kühlt es ab. Es wird deutlich unbeständiger, wenn ja, windig. Und bis auf ein paar Sonnenstunden im Westen kann es auch anhaltend regnen, zum Beispiel in Osttirol oder in Kärnten.
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0: Hier ist der Krone-Hit-Verkehrscheck, powered by ÖAMTC. Wir haben einen Triathlon-Wettbewerb in Niederösterreich, deswegen ein paar Straßen gesperrt in St. Pölten. Wir haben einmal die S33 Richtung Krems zwischen St. Pölten und Traismauer bis 11 Uhr. Da hilft die B1 und lokale Straßen aus. Und die B33 zwischen Mautern und Axbachdorf. Da kommst du aber über das linke Donauufer und über die B3 weiter. Nicht mehr gesperrt hingegen in Salzburg, die A10 Richtung Salzburg. Da ist der Katschberg-Tunnel wieder frei, das defekte Fahrzeug. Fahrzeug ist draußen. Wir wünschen dir eine gute Fahrt.
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0: Und weiter geht's mit den nächsten 10 Hits am Stück.
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2: Wir legen mit Bruno Mars los. I just might.

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0: 9.23 Uhr. Vielen Dank fürs gemeinsame Zählen von 1 bis 10. Zählen jetzt am Stück auf Krone Hit. Wir sind die meiste Musik. Ja, tutto gas, ragazzi, war schon letztes Wochenende. Oder eher mezzo gas, ne? Halbgas. Durch die ganzen Regeln dort. Dafür sind jetzt ein paar Burschen jetzt Richtung obere Adria unterwegs. Aber habt ihr Glück, ne? Ohne Österreicher neben euch. Wohin geht's denn? Lignano, Bione, Caorle, Jesolo.
1: Wie heißt das? Caorle, ja.
0: Super. Na, Sanstino di Livenza raus. Quanto costa? Mautstelle 14,30 Euro. Reiseführer Ottavio Nuccio hat schon komplett gesorgt, dass ihr da keine Troubles habt auf der Mautstelle in Klopp.
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Guten Morgen. Warum pfeife ich jetzt um 9.32 Uhr? Hier ist Krone Hit. Naja, es gibt Leute, die pfeifen können, so wie ich. Ja, ich weiß, Eigenlob stinkt, aber ich kann's halt. Captain Lukes Frau kann's nicht. Oder zumindest schafft sie es, alle Hits in derselben Tonlage zu pfeifen. Was natürlich sehr schwer macht im Krone Hit, macht mich munter, morgen zu erraten, welches Lied, welcher Hit da gemeint ist. Hör mal, wie es da bei Sarah

0: Boah, voll schwierig.
1: Ja. Also es hört sich ein bisschen mehr als Vogelgezwitscher an, aber ja, ein Lied. 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
2: Despacito ist es leider nicht.
1: Ja, schade.
3: Ja, ich glaube, nach 15 Mal hören, könnte man vielleicht drauf kommen, dass das gemeint ist.
4: Okay, golden.
3: Nächster Versuch vielleicht nächste Woche im Kronit Mach mich munter morgen. Der weckt dich morgen schon wieder ab 5 Uhr früh.

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2: Bisschen Sonne geht sich heute eh auch aus, vor allem noch bis Mittag. Ab Mittag dann aber Regenschauer und Gewitter und die sind zum Teil stark heute. Auch starke Regen, Sturmböen und Hagel sind möglich. Am wärmsten heute in Kärnten und der Südsteiermark bei 30 Grad. Morgen am Montag dann umständlich und windig, größtenteils bewölkt, sonnig vereinzelt in Vorarlberg und Tirol. Wieder Regenschauer und Gewitter, vor allem in Osttirol und Kärnten, morgen deutlich kühler.
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2: 9.46 Uhr heizt zu dir ins Auto nach Niederösterreich. Da haben wir einen Triathlon bei St. Pölten und eine Schwere auf der S33 Richtung Krems zwischen St. Pölten Nord und Dreismauer bis 11 Uhr. Ausweichen geht über die B1 und die Landesstraßen. Auch gesperrt die S33 zwischen Mautern und Axbach bis 12:30 Uhr. Ausweichen geht da über die B3 und das linke Donauufer. Gute Fahrt powered by ÖRMTC und damit zu deinem Update aus Österreich und der Welt mit Schule frei.
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6: Bei der Großdemonstration auf der Tiroler Brenner-Autobahn waren gestern rund 4.500 Menschen dabei. Mit der Protestaktion wurde auf die enorme Verkehrsbelastung in der Region aufmerksam gemacht. Die Bürgermeister fordern unter anderem eine Anhebung der Mauttarife. Das ist aktuell nicht möglich, da so gegen EU-Recht verstoßen werden würde. Die Brenner-Autobahn war von 11 bis 19 Uhr komplett gesperrt. Das befürchtete Verkehrschaos ist ausgeblieben. Heftige Gewitter und Sturmböen lösen am Abend landesweit 400 Feuerwehreinsätze aus. Allein in Oberösterreich waren 5000 Feuerwehrleute im Einsatz. Die meisten wegen umgestürzter Bäume, aber auch Keller mussten ausgepumpt werden. Mehr als 30.000 Menschen haben vorübergehend keinen Strom gehabt. Besonders betroffen waren die Bezirke Ried, Welsland und Grieskirchen. Die Krebshilfe warnt heute vor einer neuen Form der Nikotinsucht, besonders bei Jugendlichen. Der klassische Zigarettenkonsum wird zwar weniger, dafür werden E-Zigaretten oder Nikotinbeutel immer beliebter, auch schon bei den 15-Jährigen. 8% dieser Altersgruppe konsumieren demnach täglich E-Zigaretten, die eigentlich bis 18 Jahre verboten sind. Die Krebshilfe spricht von einem Generationenproblem der Nikotinabhängigkeit in einer ganz neuen Form. Zum zweiten Mal in Folge gewinnt Paris Saint-Germain die Champions League. Die Pariser holen sich gegen Arsenal London erst mit einem 4:3 im Elfmeterschießen den Titel. In Paris kommt es wie auch schon letztes Jahr zu enormen Ausschreitungen. Über 280 Menschen werden da festgenommen. Und die Frauen der Austria Wien holen sich erstmals den Meistertitel in der Fußball-Bundesliga. In einer dramatischen Schlussphase sichern sich die Wienerinnen dann mit einem 1:1 gegen den amtierenden Meister St. Pölten den Titel. Nach dem ebenfalls ersten Cupsieg heuer holen sie damit auch das Double.
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0: Krone-Hit am Sonntag und Dinge, die legal sind, aber sich nicht danach anfühlen, finde ich schon immer sehr, sehr lustig. Habe ich gestern beobachtet beim Eisgeschäft, eine Eissorte bestellen und auf eine komplett andere Eissorte zeigen. Die Jungs vor uns in der Schlange haben sich da an großen Spaß gemacht. Die arme Verkäuferin war komplett verwirrt, vor allem dann noch die Temperaturen dazu. Ich habe es sehr lustig gefunden. Ich will dich ja zu absolut nichts anstiften, aber es ist halt schon lustig.
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0: Momentan ganz Österreich noch regenfrei. Ändert sich aber so in eineinhalb Stunden spätestens, dann die ersten Regenschauer und Gewitter mit dabei. Zum Teil sehr, sehr stark heute. Auch starke Regenstürme und Hagel sind möglich. Am wärmsten heute im Süden bei 30 Grad. Morgen am Montag dann weithin unbeständig und windig. Größtenteils bewölkt, sonnig, vereinzelt einmal im Westen. Wieder Regenschauer und Gewitter. Morgen vor allem im Süden. Osttirol, Kärnten deutlich kühler. 23 Grad.
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0: 10.25 Uhr, heiz zu dir ins Auto nach Niederösterreich. Triathlon bei St. Pölten, Sperre auf der S33 Richtung Krems zwischen St. Pölten Nord und Reismauer. Noch kurz, dann ist die Sperre da aufgehoben. Gesperrt weithin die B33 zwischen Mautern und Axbach bis 12:30. Ausweichen geht über die B3 und das linke Donauufer. In Innsbruck Stadtlauf, Rennweg gesperrt, Innenstraße gesperrt, Herzog-Otto-Straße gesperrt bis 12:30. Gute Fahrt, powered by ÖR. 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

0: Krone Hit am Sonntagvormittag. Noch sonnig, es wird aber immer bewölkt und regnerischer heute. Spätestens ab Mittag dann, also heute keine schlechte Idee, beim Regen was einzupacken oder gegen den Regen was einzupacken. 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
1: Was braucht man denn, wenn es regnet?
2: Ein Regenschirm.
1: Ja, Maschine, mega gut.
0: Yes! Sehr stark. Aber bei dem, was da heute vom Himmel runterkommt, da nutzt ja auch der beste Regenschirm heute leider nichts. Außerdem gefährlich bei Gewittern. Der Kronit macht mich munter morgen für deinen Wochenstart. Morgen wieder ab 5 in der Früh auf Krone Hit. 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
2: Durch den Sonntagvormittag mit Krone Hit. Volle Hits der vollen Stunde spiele ich dir gleich für dein Wochenende. Happy Sunday! Heo, Theo, Kamera da.
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2: Momentan noch trocken. Aber über dem Böhmerwald. Da kommt schon so eine Regenwolke daher oder auch aktuell über Simbach in Oberösterreich, dann Richtung Braunau, zieht die gerade so. Ist aber noch klein, wird allerdings leider heute ab Mittag dann deutlich mehr. Regenschauer und Gewitter, zum Teil wirklich stark. 30 Grad dennoch maximal am wärmsten heute im Süden. Morgen am Montag unbeständig und stark bewölkt, verbreitet auch regnerisch, vereinzelt sind auch Gewitter möglich und es kann durchaus auch einmal länger regnen. Bisschen Sonne morgen zwischen Vorarlberg und Kärnten, hier auch am wärmsten, aber deutlich kühler insgesamt als heute.
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2: 10.45 Uhr. Wir haben eine Sperre in Vorarlberg bzw. in Tirol auf der S16 der Arlberg-Tunnel Richtung Bregenz gesperrt. Im Tunnel steht ein Fahrzeug in Panne. Sollte aber demnächst wieder vorbei sein. Tirol B179 Richtung Nasserei zwischen dem Grenztunnel Füssen und Reuter eine Viertelstunde mehr. Niederösterreich B33 zwischen Mautern und Axbachdorf, da ist bis 12:30 gesperrt. Ausweichen geht über die B33 und das linke Donauufer. 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

Kronehit am Sonntag. Endlich neue Hits von ihm. Sein neues Album ist da. Kiss All The Time. Disco Occasionally. Harry Styles. Ja! Und aus seinem neuen Album ein neuer Hit von ihm. American Girls. Jetzt für dich auf Kronehit. Volle Hits zur vollen Stunde sind das.

0: Gronit am Sonntag, du gehst Richtung Tür, willst gerade rausgehen, dann noch einmal retour zum Badezimmer, noch ein Track, noch einmal zur Tür, noch einmal zurück ins Badezimmer, noch einmal zur Tür, noch einmal zurück zum Badezimmer. Ja, es ist wirklich aus. Das Glätteisen ist aus und ausgesteckt. Für dich am Weg zum Café chillen gleich noch mehr von der meisten Musik auf Krone Hit.
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0: Krone-Hit am 31. Mai. Morgen starten wir schon in den Juni. Ja, wir starten auch in den buntesten Monat des Jahres, in den Pride Month. Kathi, worauf freust du dich im Juni am meisten?
1: Ich freue mich jetzt im Juni auf jeden Fall am meisten auf schöne Wetter und einfach am Donaukanal sitzen, Aperol trinken und ja, einfach nichts machen.
0: Sehr fein. Julie Frey, auf was freust du dich im Juni am meisten? Was ist so dein Highlight, das ansteht?
2: Sonne, Sommer, auch Aperol, da stimme ich zu. Um 11.30 Uhr vielleicht noch nicht, aber wobei zum Mittagessen schon geht. An einem Sonntag aber nur.
0: Sehr gut, schön. Willkommen am letzten Tag im Mai. Am 31. Mai. Mit der meisten Musik. Loy singt eine Hymne für alle Allergiker. Red Eyes.

0: am Sonntagmittag. Krone Hit ist da. Volle Hits der vollen Stunde spiele ich dir gleich für dein Mittagessen am Sonntag bei den Großeltern. Mahlzeit dir. Was so ein gutes Essen von der Oma, das war's jetzt.
1: Boah, das ist echt herrlich. So was Deftiges. Ja. Es ist zwar ein bisschen heiß, aber...
0: Ja.
1: Oder grillen wäre auch herrlich.
0: Boah, ja.
1: Jetzt, wenn es noch nicht so schüttet.
0: Ja, noch. Noch kann man auch draußen essen. Es kommen aber immer mehr und mehr Gewitter- und Regenzelten Richtung Österreich. Besprechen wir jetzt. Heyo, Theo, Kamera da.
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0: Ja, da sind sie eben da. Diese Regenwolken. Im Innviertel zum Beispiel. Auch bei Vöcklabruck oder auch dann weiter Richtung Freistadt ist auch so eine relativ große Gewitterzelle, die schon langsam Richtung Österreich zieht. Aber auch in Tirol, zum Beispiel in Telfs, aktuell mit dabei. Also ja, es wird immer mehr, vor allem heute im Laufe des Nachmittags geht es dann schon ordentlich rund, auch gleich einmal in Gmunden zum Beispiel. Morgen am Montag, da bleibt es dann unbeständig. Stark bewölkt, verbreitet auch eben regnerisch, vereinzelt auch Gewitter möglich morgen. Und der Regen, der kann durchaus einmal länger und kräftiger ausfallen. Bisschen Sonne morgen zwischen Vorarlberg und Kärnten, hier auch am wärmsten. Insgesamt einmal deutlich kühler, so 23 in Osttirol bis zu 25 Grad maximal. Also kein Vergleich zu heute.
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0: 11.47 Uhr heizt zu dir ins Auto nach Vorarlberg bzw. Tirol. S16 der Albergtunnel Richtung Bregenz. Im Tunnel steht da ein defektes Fahrzeug mit Panne. Du wirst da wechselweise angehalten und daran vorbeigeleitet Richtung Innsbruck, bereits vor dem Langener Tunnel. Dann weiter in Tirol auf der BR-179 Richtung Naserei zwischen Grenztunnel Füss und Reute eine halbe Stunde mehr. Bei der Grenze Kufstein-Giffersfelden aktuell eine Viertelstunde mehr bei der Ausreise. In Graz viele Sperren, da ist der Ladies Run. Meine Englischlehrerin wird sich jetzt auch denken, Halleluja, was hat der Pur jetzt gelernt?
1: Aber dir ist aufgefallen. Ran.
0: Der Ladies Run. Heute Start in Niederösterreich, der Triathlon auf der B33 zwischen Mautern und Axbachdorf. Bis halb eins ist er noch gesperrt. Ausweichen geht über B3 und linkes Donauufer oder der Triathlon. 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
1: Mit sehr guten Nachrichten aus dem Radsport. Felix Gall ist am Weg zum besten Ergebnis seiner Karriere und könnte heute auch für Österreich Geschichte schreiben. Mehr dazu in Kürze, davor nach Graz. In genau 4 Wochen wird in der steirischen Landeshauptstadt gewählt. Laut aktuellen Umfragen wird Bürgermeisterin Elke K. von der KPÖ wieder die meisten Stimmen bekommen. Die KPÖ liegt demnach klar vor der ÖVP. Allerdings hat schon die letzte Wahl gezeigt, wie trügerisch Umfragen sein können. Damals wurde mit einem klaren Sieg der ÖVP gerechnet. Geworden ist es dann ein Erdrutschsieg für die KPÖ. Israel hat im Südlibanon einen strategisch sehr wichtigen Punkt eingenommen, und zwar die Burg Beaufort. Das ist eine mittelalterliche Ritterburg, von der man einen Blick über weite Teile des Südlibanon hat. Das Land hat dort auch schon die israelische Flagge gehisst und weitet seine Militäroffensive weiter aus. Bei den French Open in Paris sorgt die Neo-Österreicherin Anastasia Potapova für eine Sensation. Sie schmeißt die Vorjahressiegerin aus dem Bewerb. Potapova siegt gegen die US-Amerikanerin Coco Gauff in 3 Sätzen und steht damit im Achtelfinale. Und zurück zum Radsport. Der Osttiroler Felix Gall ist bei der Giro d'Italia in der Gesamtwertung auf Platz 2. Gerade eben wird die 20. und letzte Etappe in Rom gefahren. Gall wäre der allererste Österreicher, der in diesem Bewerb am Podest steht. Die Giro d'Italia ist mit der Tour de France und der Vuelta a España einer der bedeutendsten Etappenrennen im Straßenradsport.
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0: Krone-Hit am Sonntagnachmittag.
1: Theo!
2: Ja!
1: Theo!
2: Ja, komme gleich.
0: Mein Nachmittagskaffee ruft da auch schon nach mir. Dazu volle Hits zur vollen Stunde für dich hier auf Krone-Hit. Das ist Teddy Swims.

Ja, das ist die Alex, die Frau von Captain Luke. Macht sie im Grunde jetzt Mach mich Mundwang. Sie pfeift einen Hit. Nur halt in irgendeiner Tonlage. Hast du eine Idee, welchen Hit sie da pfeift? Noch einmal.

0: Ja, das pfeift. Also nicht unbedingt das von der Alex. Dafür dein Wochenstart, der pfeift ordentlich. Der Kronehit macht mich munter, morgen wieder ab 5. Und den Hit ohne Pfeif und in voller Länge. Der gepfiffene Hit von Captain Luke's Frau Alex gleich auf Kronehit. Vielleicht hättest du ja richtig getippt.
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Krone-Hit am Samstag. Ich war poltern in Prag letztes Wochenende. Neben uns in der Karaoke-Bar eine Gruppe aus Wien. Und wir haben uns unfassbar gut mit denen unterhalten alle. Und unsere Poltergruppe hätte euch gerne im Freundeskreis. Problem nur, wir haben weder Insta noch Nummer noch Namen noch sonst irgendwas ausgetauscht. Wir wissen nur, dass viele Krone-Hit hören aus dieser Gruppe. Mehr wissen wir dann auch nicht. Vielleicht hört ihr das ja gerade, dann bitte meldet euch hier bei Krone-Hit 07711 27711, schreibt es uns auf Instagram oder irgendwas. Wir würden euch gerne in den Freundeskreis aufnehmen. Und ich habe jetzt da stellvertretend die Aufgabe bekommen, das bitte auszurichten hier auf Krone-Hit. Ja, vielleicht wird das ja was, gell? Jennifer Lopez und David Guetta, Save Me Tonight. 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

0: am Sonntagnachmittag. Gleich 10 Hits am Stück für dich. Weil das Leben ein Hit ist, 10 Hits am Stück, aber noch besser sind, spiele ich dir gleich.
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0: In Oberösterreich und Niederösterreich die meisten Regenschauer und Gewitter, zum Beispiel in Freistadt, in Groß-Gerungs, ziehen sich dann runter bis nach St. Pölten, da auch einige Gewitterzellen unterwegs, zum Beispiel gerade auch über Öd oder Pöchlern. Ja, am wärmsten heute im Süden, Starkregen, Sturmböen und Hagel sind allerdings auch möglich und die breiten sich dann auch immer mehr und mehr am Abend auf ganz Österreich aus. Morgen am Montag unbeständig, stark bewölkt, verbreitet auch regnerisch, vereinzelt auch Gewitter möglich, kann durchaus auch einmal länger regnen. Ein bisschen Sonne morgen im Westen, ansonsten ja, deutlich kühler insgesamt. In Osttirol am wärmsten bei bis zu 25 Grad.
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0: 12.45 Uhr, heiz zu dir ins Auto nach Tirol, B179, da haben wir Stau Richtung Nassereit zwischen dem Grenztunnel Füssen und Reuter, 20 Minuten mehr, Richtung Deutschland zwischen Nassereit und dem Fernpass ebenfalls Stau. Dann bei Kufstein-Kiefersfelden bei der Ausreise an der Grenze aktuell eine Viertelstunde mehr, Niederösterreich B33 zwischen Mautern und Axbachdorf, da ist noch bis 13.30 Uhr eine Dreiviertelstunde circa gesperrt. Da ist ein Triathlon, ausweichen geht da über B3 und linkes Donauufer. 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
18: Ich bin's, der Theo. Kamera auf.

0: Krone-Hit am Sonntag. Nachmittag. Sarah und Lilly, was steht bei euch noch an?
1: Nur so ein bisschen Zeit mit Freunden verbringen.
2: Ja, ausgehend ins Fitnessstudio.
3: Oh, nach dem Workout ist wieder alles fit mit Krone Hit.
2: Das war gut.
0: Danke. Taylor Swift, Opalite, gleich. Krone Hit.
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5: Hi, hier ist Christian Mederich und hier kommt dein Update. Zwei Plätze runter geht's für Taylor Swift, Platz 5. Vier Plätze nochmal gut gemacht, Bruno Mars auf der 4. Von der 2 runter auf die 3, Alex Warren. Vier Plätze rauf geht's für Jennifer Lopez und David Guetta, Platz 2. Unverändert auf der 1 der Krone-Hit-Charts, Bibi Rexha und Faithless.
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1: Liebe Katharina, die Challenge des Tages. Kein Ja sagen, kein Nein sagen, kein Theo sagen. Und das Ganze für 30 Sekunden durchhalten. Ich stelle dir Fragen, mehr Regeln gibt's auch nicht. Schwerer wird's auch nicht, keine Sorge. Starten wir, spiel mal, Zeit läuft.
2: Okay, ja, passt.
1: Geht's los?
2: Ja.
1: Spielregeln. Ah. Danke. Das war wesentlich schneller, als ich gedacht hätte. Danke. Danke trotzdem fürs Mitspielen. Wenn auch du gegen mich spielen willst und dich traust, Krone Hit.at anmelden.

0: Servus, freue mich, dass wir gemeinsam Musik hören und heute feiern wir auch den Welt-Nichtrauchertag. Da halten wir uns dann auch bitte brav dran, gell? Das ziehen wir durch. Die Lunge wird's dir danken und deine Ohren auch, weil gleich gibt's 10 Hits am Stück.
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0: Bitte aufpassen in Teilen Oberösterreichs, zum Beispiel Rohrbach und Freistadt. Da gibt es bereits Gewitter und Regen. Die gibt es übrigens auch in Niederösterreich, zum Beispiel bei dir in Reichenau und St. Pölten. Dafür bei dir im Westen noch sehr freundlich und sonnig. Bludenz knackt die 30-Grad-Marke. Und die Vorschau auf morgen Montag. Unbeständig, viel Wind und es wird auch etwas weniger warm mit 25 Grad.
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0: Corona-Hit Verkehrscheck powered bei ÖAMTC. 13.45 Uhr haben wir's. Ich habe was in Tirol auf der B179 Richtung Deutschland. Zwischen Nassereit und dem Fernsteinsee brauchst du 15 Minuten extra. Das war's. Weiter zu den News mit Tamara Hendrich.
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4: Als sensationell bezeichnet der ÖAMTC heute die Verkehrssituation in Tirol, einen Tag nach der Sperre auf der Brennerautobahn. Mehr dazu gleich, davor schauen wir aber noch nach Wien. Ausgerechnet mitten in der Waffenverbotszone werden gestern zwei Männer mit einem Messer verletzt. Beide schweben aktuell noch in Lebensgefahr. Vier Inder geraten am Viktor-Adler-Platz in Wien-Favoriten in einen Streit. Ein 25-Jähriger sticht schließlich auf zwei Kontrahenten ein und flüchtet. Augenzeugen rufen die Rettung. Ein 31-Jähriger und ein 28-Jähriger werden schwer verletzt ins Krankenhaus gebracht. Die Fahndung nach dem Täter läuft. Die Ukraine hat in der Nacht erneut Ölanlagen in Russland mit Drohnen angegriffen, darunter auch ein Öllager und eine Raffinerie. Schon jetzt kämpft die annektierte Halbinsel Krim mit einer Treibstoffknappheit. Benzin bekommen vorrangig öffentliche oder soziale Verkehrsmittel. Der Treibstoff für normale Bürger wird rationiert. Damit schauen wir zu einem Fußball-Comeback. 5 Jahre nach seinem Abschied heuert Adi Hütter wieder bei Eintracht Frankfurt als Trainer an. Der Vorarlberger übernimmt den deutschen Verein von dem Spanier Albert Riera. Hütter unterschreibt einen Vertrag bis 2029. Ein emotionales Comeback, wie er selbst sagt. Von 2018 bis 2021 war Hütter schon mal Trainer für die Frankfurter. Damit zurück nach Tirol. Die Verkehrspolizei berichtet heute von einem erhöhten Verkehrsaufkommen. Staus bleiben aber aus. Der ÖAMTC ist einen Tag nach der Brenner-Demo begeistert von der Verkehrssituation. Zuvor hat man ja ein Verkehrschaos am Tag der Demo sowie an den Folgetagen befürchtet. Tatsächlich ist aber nichts davon eingetreten.
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0: Graham.
1: Jetzt auf KRONE HIT. Lucas Graham, Love Someone.
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ohne Hit. 10 Hits am Stück. Das ist der vierte. Harry Styles, As It Was. 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

Tours, Corona Hits, wir sind die Meister Musik. Schön, dass du da bist. Und den heutigen Tag, den nutzen wir aus, um den Kasten auszumisten. Auszumisten, auch nicht die schlechteste Idee bei dem Wetter. Jetzt haben wir es eh lang vor uns hergeschoben, jetzt ziehen wir es durch. Mich entschleunigt sowas zum Beispiel immer. Das ist angenehm. Ja, merkt man, dass ich Mitte 30er bin. Aber du bist nicht allein. Alle Farben, Tom Grennan helfen dir dabei und ich ebenso. Also. 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

0: Herrlich, so ein Sonntag. Gell? Die ganze Familie, die sitzt zusammen, jeder schlägt sich den Bauch voll mit gutem Essen und auch das Dessert kann was. Auf das freuen wir uns schon. 10 Hits am Stück, gleich.
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0: Bitte pass auf, in Niederösterreich, da gewittert es gerade, zum Beispiel in St. Pölten, aber auch in Oberösterreich, in Windisch-Garsten, gibt es gerade eine Gewitterzelle. Ja, sonst vereinzelt ein Mix aus Wolken, Regen und Sonne. In Vorarlberg knackt Bludenz gerade die 31 Grad, da gibt es auch am meisten Sonne. Die Vorschau auf morgen Montag, viele Wolken, immer wieder Regen und dazu kräftiger Wind quer durch Österreich. Etwas mehr Sonne gibt es später, vor allem von Vorarlberg bis Kärnten mit maximal 25 Grad.
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0: Corona-Hit-Verkehrscheck powered bei ÖAMTC um 18.46 Uhr. In Kärnten hat es gerade einen Unfall gegeben auf der B82, deswegen gesperrt zwischen Bad Vellach und den Seebergsattel. Ausweichen kannst du über den Läubelpass. Ich wünsche dir eine gute Fahrt.
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0: Und weiter geht's mit den nächsten 10 Hits am Stück.
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2: Wir gehen direkt rein. Mein Name ist Daniel Merano. Du

0: Eine angeregte WhatsApp-Diskussion in der Gruppe, gerade wegen dem Urlaub. Na, was wird's werden? Gibt eh viele gute Locations. Ich mach's euch jetzt ein bisschen einfacher. Ich werf einfach mal was dazu. Sizilien war ich letztes Jahr. Richtig schön. Schönes Meer. Geiles Wetter. Drückt euch die Daumen, dass ihr was Gutes finden werdet. Und viel Spaß beim Musik hören. 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
0: In Oberösterreich, in Windischgarsten, lockert es gerade ein bisschen auf nach der kurzen Gewitterzelle. Bei dir in Niederösterreich, Reichenau und in der Steiermark, also Mürzzuschlag, gibt es aber noch Gewitter. Bitte hier ein bisschen aufpassen. Die Vorschau für morgen Montag: Regen, Wind und deutlich mehr Wolken bestimmen das Wetter in vielen Teilen Österreichs. Später lockert es vor allem bei dir im Westen und im Süden etwas auf. Dazu 16 bis 25 Grad.
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0: Bitte aufpassen, in Niederösterreich, da liegt ein totes Tier auf der Autobahn. Auf der A1 Richtung Wien nach Pressbaum liegt es auf der Überholspur. Fahr da bitte ganz besonders vorsichtig. Und dann haben wir noch was in Tirol. B179 Richtung Deutschland. Zwischen Fernpass und Lehen gibt's Stau. Hier brauchst du 20 Minuten länger. Gute Fahrt!
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Hi, Krone Hit hier. Ja, und du kümmer dich jetzt um deinen Schatz, gell, nach dem Champions League Finale gestern Abend. Der Stachel sitzt noch tief. Ja, ich fühle das als Arsenal-Fan. Hol ihn gern dazu in unsere Musiksession. Gruppentherapie mit mehr von der meisten Musik, das schaffen wir schon. Bittersweet Sinfonie haben wir jetzt. Und dann noch Bruno Mars mit I Just Might und Ed Sheeran.

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1: Was geht ab? Schön, dass du da bist. Jetzt hast du ja gerade noch spontan Tickets gecheckt fürs morgige Österreich-Match. Einmal noch die Jungs gescheit verabschieden und abfeiern, bevor es zur Fußball-WM in die USA geht. Vorfreude ist auch schon groß auf morgen und jetzt freue dich auf mehr von der meisten Musik gleich nach deinem Update.
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1: So, jetzt bitte in den nächsten 1-2 Stunden aufpassen im Südosten Österreichs. Da gibt es Gewittergefahr, auch in der südlichen Steiermark und im Burgenland. Rechne hier mit Windböen, zahlreichen Blitzeinschlägen und kurzzeitig heftigem Regen. Auch Hagel kann dabei sein. Also bitte ganz vorsichtig sein und aufpassen. Die Vorschau auf morgen Montag. Ja, der Montag zeigt sich wechselhaft mit Regen, einzelnen Gewittern und kräftigem Wind. Sonne gibt es am 1. von Vorarlberg bis Kärnten, dazu maximal 25 Grad.
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1: Corona-Hit-Verkehrscheck powered bei Ö1DC. Da sind wir jetzt kurz in Oberösterreich. Die B129 ist gesperrt zwischen Sieghating und Enzenkirchen, weil umgestürzte Bäume weggeräumt werden müssen. Ausweichen kannst du über Arndorf und Raab. Ich wünsche dir eine gute Fahrt. Und jetzt gibt's die News von unserer Tamara Hendrich.
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3: Im Kampf gegen islamistischen Extremismus ist dem heimischen Verfassungsschutz jetzt ein Erfolg gelungen. Was genau passiert ist, das klären wir gleich. Der Sieg von Paris Saint-Germain gestern in der Champions League sorgt für Krawalle in ganz Frankreich. Inzwischen sind fast 800 Menschen festgenommen worden, darunter etwa 480 alleine in Paris. Rund 57 Polizisten wurden verletzt. Ein ähnliches Szenario wie beim letzten Champions League-Sieg von PSG im Vorjahr. Damals gibt es sogar 2 Tote. Wir schauen nach Österreich, besonders Oberösterreich ist gestern Abend von einer massiven Gewitterfront getroffen worden. Rund 5000 Feuerwehrleute stehen im Einsatz, aber auch in der Steiermark sorgt das Unwetter für abgedeckte Dächer und entwurzelte Bäume. Entwarnung gibt es leider keine, du hast es gerade bei Daniel im Wetter gehört, auch heute kann es im ganzen Land heftig gewittern. Morgen Abend wartet der letzte Härtetest auf die österreichische Fußballnationalmannschaft. Knapp 2 Wochen vor der WM trifft die ÖFB-Elf auf Tunesien im Ernst-Happel-Stadion. Teamchef Ralf Rangnick hofft auf einen Sieg, aber auch auf letzte wichtige Eindrücke. Einschlägige Netzwerke sind jetzt nachhaltig geschwächt. Das meldet der heimische Verfassungsschutz heute nach einem Schlag gegen den islamistischen Extremismus. 6 Personen wurden festgenommen. Die Männer und Frauen im Alter zwischen 14 und 45 Jahren sollen Propagandamaterial des IS verbreitet haben.
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0: Servus, schön, dass du da bist. Du hörst Krone Hit. Wir sind die meiste Musik und als Fan von uns kennst dich ja auch bestens mit Musik aus. Dann kennst diesen Hit hier fix noch. Richtig, Faithless mit Insomnia, absoluter Hit aus 1995. Und Bebe Rexha macht daraus ein Cover und wir lieben es. Ihren Hit New Religion gibt's gleich in voller Länge.
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2: Ja, und die nächste depperte Frage kommt jetzt von unserem Freddy Hahn aus dem Mach mich munter morgen Team an Krone Hit Fan Isabella.
3: Was hilft nicht so gut, um sich abzukühlen? Ist es A, ein kaltes Bierli, B, in den Pool zu springen oder C, ein Saunaaufguss?
4: Ein Saunaaufguss.
2: Ja, richtig stark, da schließe ich mich an. Isabella bleibt da richtig cool. Und wir würden es auch cool finden, wenn du morgen Montag wieder dabei bist bei Mach mich munter morgen ab 5.

0: Ich bin ein Beifahrer am Weg nach Hause, dein Blick geht nach vorne auf die Straße und ich kümmere mich um die Musik. Und ich habe uns jetzt eine richtig coole Playlist zusammengestellt. Kurzes Update, dann gehen wir direkt rein.
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0: Starten wir mal mit so einer Unwetterwarnung. Eine Gewitterlinie zieht von Deutschland her über Oberösterreich, den Flachgau und in weiterer Folge auch nach Niederösterreich. Es gibt auch schwere Sturmböen. Sie können Bäume umstürzen lassen. Also bitte, bitte aufpassen. Auch zahlreiche Blitzeinschläge sind dabei, auch im Südburgenland. Und hier ist auch neben Windböen mit wolkenbruchartigem Regen und zahlreichen Blitzen zu rechnen. Die Vorschau auf morgen Montag. Viele Wolken, immer wieder Regen und dazu kräftiger Wind morgen bei uns in Österreich. Freundlicher schaut es dann später, vor allem von Vorarlberg bis Kärnten aus mit 16 bis 25 Grad.
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0: Kronit-Verkehrscheck powered bei ÖAMTC. Es ist jetzt 16.46 Uhr. In Kärnten hat es einen Unfall gegeben auf der B80. Die ist dadurch gesperrt zwischen Wunderstetten und Labermünd. Ausweichen kannst du über St. Paul im Lavantal. Oberösterreich, B130 gibt es eine Sperre wegen umgestürzter Bäume zwischen Schlögl und Wesenufer und zwischen Englertszell und Kasten. Und B1 Richtung Linz staut es sich von Asten bis zum Mona-Lisa-Tunnel. 15 Minuten extra. Ich wünsche dir eine gute Fahrt.

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0: Krone-Hit her, schön, dass du da bist. Freut mich sehr, dass wir gemeinsam Musik hören. Das ist schon praktisch, gell, wenn jemand da ist und dir die Playlist zusammenstellt. Aber ich mach's liebend gern für uns. Ich will ja, dass du dich wohlfühlst. Also bleib ganz entspannt und für dich habe ich jetzt gleich Eiffel 65. Richtig schöner 90er-Banger. Kurzes Update, dann geht's los.
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0: Es bleibt unbeständig mit Regen und Gewitter. Während es in Wien, Niederösterreich und dem Burgenland am Abend dann langsam ruhiger wird, wird es in Vorarlberg, Tirol und Salzburg neue kräftige Schauer geben und Gewitter dazukommen. Also bitte hier aufpassen. Viele Wolken gibt es auch morgen am Montag und immer wieder Regen, das steht am Plan. Dazu bläst teils kräftiger Wind. Freundlicher wird es am 1. noch bei den Vorarlberg, Tirol und Kärnten mit bis zu 25 Grad.
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0: Niederösterreich A1 Richtung Salzburg zwischen Amstetten und Öd ist nur die Überholspur frei, da ist ein Baum auf der Fahrbahn umgekippt, Stau und 30 Minuten extra. Dann Oberösterreich B130 gibt es eine Sperre wegen umgestürzter Bäume zwischen Schlögl und dem Wiesenufer und zwischen Englatszell und Karsten. So, jetzt haben wir es rausgebracht. Und Kärnten hat seinen Unfall gegeben auf der B80. Die ist dadurch gesperrt zwischen Wunderstetten und Lavermünd. Ausweichen kannst du über St. Paul im Lavantal. Das war der Krone-Hit Verkehrscheck, powered by ÖMTC.
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Krone Hits hier und wie chillig kann so ein Sonntagnachmittag bitte sein, vor allem wenn du dich bedienen lässt. Um dein Abendessen kümmert sich heute mal der Lieferservice und bis dein Essen da ist, liefere ich dir auch was. Und zwar mehr von der meisten Musik. Schön, dass du da bist. Miles Smith, Robin Schulz und Lady Gaga sind schon einmal ein gutes Appetithäppchen. Mahlzeit!

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0: Der Sonntagabend mit der meisten Musik für das letzte Abendmahl der Woche. Mahlzeit, jetzt einmal Fenster aufreißen, solange es nicht reinregnet und die angestaute Hitze von den letzten Tagen wieder rauslassen, ne? Und die frische Luft rein. Das wäre super. Es ist 5:45, ich bin der Felix, grüß dich.
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0: Ich selber bin ja nicht so oft da und jetzt kann ich endlich mal was anderes erzählen, außer, ja, heiß ist draußen. Tiefblau ist die Krone-Hit-Wetterkarte da gefärbt in der oberen Hälfte des Landes. Da waschelt es gerade runter von Salzburg bis nach Wien. Auch im Bergland erwischt dich der Regen. Achtung auch vor teils schweren Windböen und Hagel. Richtung Osten hin werden die Schauer dann im Laufe des Abends voraussichtlich weniger. Und es kühlt ordentlich runter in der Nacht auf 18 bis 10 Grad. Morgen geht es dann in der gleichen Dynamik weiter. Im Süden von Vorarlberg bis nach Kärnten schaut auch die Sonne einmal vorbei. Bis zu 25 Grad. Sommerwetter wird's aber voraussichtlich nimmer.
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0: Hallo zu dir ins Auto, das ist der Krone-Hit Verkehrscheck, powered by ÖRMTC. Niederösterreich A1 Richtung Wien, zwischen St. Pölten Süd und dem Knoten St. Pölten ist ein Unfall passiert. Die rechte Fahrspur ist da gesperrt. Und Steiermark weiterhin gesperrt, die B25 zwischen Moos, Landl und Gams, da sind Bäume auf die Fahrbahn gestürzt. Am besten wartest du die Sperre einfach ab. Komm gut und sicher an dein Ziel. Alles, was du für deinen heutigen Abend wissen musst, kommt jetzt von Tamara Heinrich.
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3: Gute Nachrichten gibt's aus der Medizin. Aktuell wird ein neues Medikament getestet, das die Überlebenschancen bei Bauchspeicheldrüsenkrebs erheblich erhöhen könnte. Mehr dazu gleich. Zwei Männer, 31 und 28 Jahre alt, schweben nach einer Messerattacke gestern Abend in Lebensgefahr. Die beiden geraten am Wiener Viktor-Adler-Platz in einen Streit. Ein 25-Jähriger sticht schließlich mit einem Messer auf die beiden ein und flüchtet. Augenzeugen verständigen die Einsatzkräfte, die Fahndung nach dem Täter läuft. Die gute Nachricht, Jugendliche rauchen weniger klassische Zigaretten. Die schlechte Nachricht, es gibt genügend Alternativen. Am heutigen Weltnichtrauchertag machen Experten auf die Gefahr von Nikotinkonsum aufmerksam. Statt zur klassischen Zigarette greifen die Jungen oft zu E-Zigaretten und Nikotinbeutel. Ein Problem, denn die neuen Produkte haben mindestens ein genauso hohes Suchtpotenzial. Langsam wird's ernst für Österreichs Fußballnationalteam. Bereits morgen Abend findet die letzte Generalprobe vor der WM statt. Das Testspiel gegen Tunesien im Wiener Happelstadion. Teamchef Ralf Rangnick hofft auf wichtige Eindrücke, bevor das Team in die USA reist. Damit zurück zu den Good News aus der Medizin. Beim Jahreskongress der amerikanischen Onkologengesellschaft wurde jetzt ein vielversprechendes Medikament gegen Bauchspeicheldrüsenkrebs vorgestellt. Es könnte die Überlebenschance der Patienten im Vergleich zu einer Chemotherapie verdoppeln. Bauchspeicheldrüsenkrebs zählt ja zu den gefährlichsten Krebserkrankungen und betrifft in Österreich fast 2000 Menschen pro Jahr.
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4: Hi, hier ist Christian Mederich und hier kommt dein Update. Zwei Plätze runter geht's für Taylor Swift, Platz 5. Vier Plätze nochmal gut gemacht, Bruno Mars auf der 4. Von der 2 runter auf die 3, Alex Warren. Plätze rauf geht's für Jennifer Lopez und David Guetta, Platz 2. Unverändert auf der 1 der Krone Hit Charts, Bibi Rexha und Faithless.
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5 a.m. Michael Schulte. Das ist auch so eine Justin Bieber Erfolgsgeschichte. Selbst sagt er, er war eigentlich nie für die Bühne bestimmt, hat aber in Jugendjahren Coverhits auf YouTube hochgeladen. Und heute ist er aus dem Radio nicht mehr wegzudenken. Adam Levine hingegen hat seine Karriere bei einer Highschool-Band begonnen, bevor er mit Maroon 5 durchgestartet ist. Schön, dass du deinen Sonntagabend mit Krone Hit verbringst. Das ist Memories.

0: 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Freu dich gleich auf unerfüllteste Liebessehnsucht mit einem Grammy ausgezeichnet. Dilemma. Nelly zusammen mit Kelly Rowland gleich.
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0: Vorsicht heute Abend bitte vor kräftigen Stürmen. Unwettergefahr herrscht in Oberösterreich und Niederösterreich. Auch in Vorarlberg traut sich da was zusammen. Also den Balkon und Garten einmal von allen losen Gegenständen befreien. Auch in der Nacht bleibt es regnerisch und ungemütlich. Morgen setzt sich das Wetter dann sofort. Im Laufe des Tages wird es aber ein bisschen ruhiger. Und da schaut bei dir im Westen und Süden auch einmal die Sonne vorbei. 23 bis 25 Grad morgen.
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0: Das ist der Krone-Hit-Verkehrscheck, powered by ÖRMTC. Grüß dich zu dir ins Auto. Niederösterreich B4 Richtung Stockerau. Es gibt 3 Kilometer Stau zwischen Seitzersdorf und Stockerau Nord. Ansonsten alles gut, komm gut und sicher an dein Ziel.
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0: Opalite, Taylor Swift auf Kronhit am Sonntagabend. 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
3: Also, was sich da so tut in der Playlist? Gefüllt mit Highlights. Bruno Mars zum mit dem Fuß mitwippen auf cool und nostalgische Sounds aus 2007. The Way I Are von Timbaland. Das und noch mehr in 10 Hits am Stück für deinen Sonntagabend hier auf Krone Hit. Wir sind die meiste Musik. Boxen auf laut, es ist 6:45. Vorher noch schnell den Balkon unwetterfest machen.
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3: Das Unwetter zieht weiter in den Osten. Vorsicht bitte in der südlichen Steiermark und im Burgenland. Da waschelt es gerade gewaltig. Dazu kommen heftige Sturmböen und auch Hagel ist nicht auszuschließen. Wenn du kannst, bleibst du am besten drinnen und machst es dir vom Fenster gemütlich und beobachtest das Spektakel von innen. In der Nacht wird der Regen dann von Vorarlberg bis Oberösterreich intensiver. Morgen bleibt es zum Wochenstart nur unbeständig mit weiterhin viel Regen und Gewittern. Also nichts, was so einen Montag jetzt angenehmer machen wird. Aber mit voranschreitender Stunde beruhigt sich das Wetter dann. Bei dir im Süden kann es sogar noch sonnig werden.
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3: Grüß dich zu dir ins Auto, das ist der Krone-Hit Verkehrscheck, powered by ÖRMTC. Zwei Unfälle sind gleich passiert auf der A1 Niederösterreich Richtung Salzburg zwischen St. Christophen und Böhmkirchen. Da ist die Überholspur gesperrt. Und Richtung Wien zwischen dem Knotensteinhäusl und Pressbaum ebenso ein Unfall. Da ist nur eine Fahrspur frei. Und B4 Richtung Stockerau gibt es 3 Kilometer Stau zwischen Salzersdorf und Stockerau Nord. Komm gut und sicher an dein Ziel.
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6: Sind rund um die Fußball-WM wirklich hunderte Fake-Ticket-Seiten im Umlauf? Ich bin der Flo vom Social-Media-Team mit dem Faktencheck. Und ja, die Warnung ist durchaus ernst zu nehmen. Laut einem aktuellen Sicherheitsbericht sind mindestens 222 verdächtige Domains entdeckt worden, die FIFA-Webseiten, Ticket-Shops oder Login-Portale nachahmen. Das Ziel der Betrügerinnen, Fans sollen da persönliche Daten eingeben oder für gefälschte Tickets bezahlen. Besonders gefährlich sind Links aus Social Media, Messenger-Gruppen oder Werbeanzeigen, die auf den ersten Blick wirklich sehr seriös wirken. Sicherheitsexpertinnen gehen davon aus, dass sogar mehrere Betrügergruppen hinter den gefälschten Seiten stecken. Einige der Domains wurden bereits von Sicherheitsdiensten als mögliche Phishing-Seiten markiert. Tickets solltest du deshalb ausschließlich über offizielle FIFA-Kanäle kaufen.
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7: 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Wiederschauen.

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0: Backflash Richtung 2017, als ex One Direction Star zusammen mit Australiens Powerstimme Sia gemeinsame Sache gemacht hat. Das Till Dawn gleich auf Krone Hit. 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
0: Der Regen, der nimmt gerade ganz Österreich ein. Aktuell am meisten in der Osthälfte. Für das Burgenland und die Steiermark besteht eine Unwetterwarnung. Die Sturmböen sind teilweise gewaltig. Auch Hagel kann damit dabei sein. Vorsicht auch, weil immer wieder Bäume auf die Straßen fallen. Also heute ungemütlich draußen. Auch über die Nacht bleibt es regnerisch bei 10 bis 18 Grad. Morgen dann wieder ein bisschen mehr Chancen auf Sonne im Laufe des Tages und bis zu 25 Grad, vor allem von Vorarlberg bis Kärnten. In der Früh und am Vormittag regnet es und stürmt es aber noch gemütlich vor sich hin. Auch vereinzelt Gewitter sind mit dabei.
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0: Grüß dich und hallo zu dir ins Auto. Das ist der Krone-Hit-Verkehrscheck, powered by ÖRMTC. Ein Unfall sorgt dafür Stau in Niederösterreich auf der A1 Richtung Wien. Zwischen dem Knotensteinhäusl und Pressbaum. Du verlierst da circa eine Viertelstunde. Komm gut und sicher an dein Ziel.
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3: Hi, Christian Mederich hier und da kommt dein Update. Wieder auf der 5, das ist Alex Warren. Von der 13 auf die 4 geht's für Michael Jackson. Einen Platz verloren, Olivia Rodrigo auf der 3. Zwei Plätze gut gemacht, Dracula auf der 2. Auf der 1 der UK-Charts Sam Fender und Olivia Dean.
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Corona-Hit hier an einem, ja, stinknormalen Sonntag. An einem normalen Wochenende. So 2 Tage frei, nicht mehr, ohne Feiertags-Upgrade oder so. Das macht schon was mit einem, wenn man den ganzen Monat mit langen Wochenenden verwöhnt wird. Kleiner Trost ist von Leichnam. Der kommende Donnerstag, vielleicht geht sich da ja noch ein langes Wochenende aus für dich. Ich will keine schlechte Stimmung machen, aber das war's dann. Ne? Also nächstes langes Wochenende dann der Nationalfeiertag im Oktober. Freue dich schon mal auf den Sommerurlaub. Und freue dich jetzt auf die neue David Guetta mit Jennifer Lopez. Save Me Tonight. Das ist deine Sonntagabend-Playlist. Bisschen die Meistermusik.

0: Der Sonntagabend steht im Zeichen des Regens, aber auch im Zeichen der guten Musik, unter anderem Ray Garvey und Alec Benjamin gleich. Und dann die brandneue von Harry Styles, American Girls. Wir sind die meiste Musik, es ist 7:45, Christi.
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0: Es hat gerade, wenn ich aus dem Studiofenster in Wien schaue, so ein irgendwie so ein ganz komisches Licht, so als hätte man da so einen grauslichen Gelbfilter über die Augen gelegt. Regnen tut es da jetzt nicht mehr. Das freut vor allem die Tamara, weil die geht jetzt gleich zum Auto.
3: Jawohl!
0: aber dafür regnet es umso stärker im Burgenland und in der Südsteiermark. Da herrscht gerade ordentliches Unwetter mit Sturmböen, Blitzeinschlägen und auch Hagel stellenweise. Auch im Bergland geht es ordentlich ab. Am besten den Abend und die Nacht so gut wie es geht drinnen verbringen. Morgen dann 16 bis 25 Grad. Viel Regen und vereinzelt Gewitter sind mit von der Partie für deinen Start in die Woche. Im Laufe des Tages beruhigt sich die Lage dann aber voraussichtlich und du erwischst vielleicht sogar ein paar Sonnenstrahlen.
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0: Das ist der Corona-Hit-Verkehrscheck. Hallo zu dir ins Auto. Powered by ÖMTC mit guten Nachrichten aus Niederösterreich. Die Unfallstelle auf der A1 Richtung Wien zwischen dem Knotensteinhäusl und Pressbaum ist geräumt. Du kommst da wieder gut voran. Volle Fahrt voraus. Alle Infos für deinen heutigen Abend hat jetzt die Tamara Hendrich für dich.
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3: Du hast es gerade bei Felix gehört. Derzeit ziehen teils heftige Gewitter durch große Teile Österreichs. Wegen umgestürzter Bäume kommt es heute in Niederösterreich schon zu Unfällen auf der Westautobahn sowie zu einem Zugausfall. Ein Blitz hat außerdem den Turm von Schloss Dobersberg in Brand gesetzt. In Salzburg war die Wasserrettung im Einsatz. Mehrere Boote und Wassersportler mussten gerettet werden. Happy Pride! Morgen am 1. Juni startet der Pride Month, der weltweit auf die Rechte der LGBTIQ+-Community aufmerksam macht. In zahlreichen Städten finden große Paraden statt, so auch in Wien am 13. Juni. Es geht allerdings nicht nur ums Feiern. Viele Forderungen der Community sind noch offen. In Österreich sind zum Beispiel Konversionstherapien, also vermeintliche Homo-Heilungen, nach wie vor legal. Die Ukraine hat in der Nacht erneut Ölanlagen in Russland mit Drohnen angegriffen, darunter auch ein Öllager und eine Raffinerie. Schon jetzt kämpft die annektierte Halbinsel Krim mit einer Treibstoffknappheit. Benzin bekommen vorrangig öffentliche oder soziale Verkehrsmittel, der Treibstoff für normale Bürger wird rationiert. Die Fußball-WM rückt immer näher. Für Österreich geht es morgen Abend ins Testspiel gegen Tunesien. Die Generalprobe, bevor es am 17. Juni ins Auftaktspiel gegen Jordanien geht. Die haben ihr vorletztes Testspiel heute klar verloren mit einem 1:4 gegen die Schweiz. Felix Gall schreibt heute österreichische Radgeschichte. Er kann sich heute bei der Giro d'Italia den zweiten Rang sichern. Das ist die beste Platzierung eines Österreichers bei einer Grand Tour jemals. Schon zuvor hat sich Gall das Ziel gesetzt, einen Podiumsplatz bei einer Grand Tour zu erreichen. Wir gratulieren.
0: Danke, Tamara. Und jetzt lauf, bevor
3: ich lauf.
0: Der Regen wieder kommt.
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4: Hi, Christian Mederic hier und da kommt dein Update. Wieder auf der 5, das ist Alex Warren. Von der 13 auf die 4 geht's für Michael Jackson. Einen Platz verloren, Olivia Rodrigo auf der 3. Zwei Plätze gut gemacht, Dracula auf der 2. Wieder auf der 1 der UK-Charts Sam Fender und Olivia Dean.
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0: American Girls.
1: Drei seiner engsten Freundinnen, die nacheinander den Bund der Ehe eingehen. Und schwupps steht Harry Styles da. Als Megastar isoliert und geht jetzt mit sich in einen Dialog, ob er bereit ist, den extravaganten Lifestyle für eine ernste Partnerschaft aufzugeben. American Girls hier auf Krone Hit. Wir sind die meiste Musik, gleich mit der neuen Michael Patrick Kelly.

0: Der Zilpzalp ist ein Vogel, der den ganzen Tag extrem eintönige, gleichbleibende Töne hintereinander pfeift. 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Was? Also ich habe ein bisschen gebraucht, aber... Ja, gratuliere. 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Versprochen.
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0: Schauer und Gewitter ziehen über Österreich, jetzt gerade im Westen, im Bergland und im Osten bzw. Südosten des Landes. Ich würde sagen, wenn es dich heute nicht mehr rauszieht, dann machst du daheim gemütlich. In der Nacht bleibt es weiterhin regnerisch. Morgen Montag hast du dann wieder Chancen auf Sonne, vor allem im Westen und im Süden bei bis zu 25 Grad. Ein bisschen kühler wird es im Rest des Landes. Zum Aufstehen und am Vormittag gibt es aber noch eine ordentliche Ladung an Regen und Gewitter, damit das Aufstehen in der Früh auch gleich doppelt so viel Spaß macht, gell?
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0: Das ist der Krone-Hit Verkehrscheck. Christe zu dir ins Auto mit guten Nachrichten. Du kommst überall ohne Probleme voran.
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Sonntag, der 31. Mai. Heute ist der Frauenlauf im Wiener Prater über die Bühne gegangen. Ich hoffe, deine Beine haben sich mittlerweile erholt. Du darfst dir auf die Schulter klopfen. Vor allem, wenn ich mir den sonntäglichen Aktivitätsindex vorstelle. Gibt sicher genug, die heute gar nichts gemacht haben. Hier ist Purple Disco Machine, wir sind die Meistermusik.

0: auf Krone Hit. Lady Gaga, Abracadabra. 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
1: Die meiste Musik für deinen Sonntagabend gleich mit 10 Hits am Stück und zweimal Stay. Einmal von Miles Smith und dann von The Kid LAROI. Vorher ein kurzes Update, es ist 8:45.
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1: Der Regen zieht weiter, im Osten wird es immer weniger, aber vom Westen her ziehen die nächsten kräftigen Schauer und Gewitter ins Land. Auch die Nacht, die bleibt verregnet. Die Temperaturen sinken auf bis zu 10 Grad runter. Morgen Montag dann weiterhin viel Regen und vereinzelt Gewitter. Im Laufe des Tages legt sich das Ganze dann in vielen Regionen und dann kann auch einmal die Sonne wieder vorbeischauen bei bis zu 25 Grad. Das schreit nach schwül.
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1: Hier ist der Krone-Hit-Verkehrscheck, 20.46 Uhr. Achtung auf der A9 in der Steiermark. Richtung Voralpenkreuz zwischen Trieben und dem Parkplatz Hoffemann Nord. Da sind Tiere auf der Fahrbahn. Bitte langsam fahren. Ansonsten komm gut und sicher an dein Ziel.
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0: Und weiter geht's mit den nächsten 10 Hits am Stück.
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2: Mit mir, ich bin der Felix. Christi, schönen Sonntagabend.

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Krone Hit, mehr Abwechslung. 10 Hits am Stück. Das ist der 9. Alle Farben, Baby Goodbye. Baby, goodbye. 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Krone Hit. Baby.

0: 10 Hits am Stück für deinen Sonntagabend hier auf Krone Hit. Wir sind die meiste Musik.
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2: Hi, Christian Mederich hier und da kommt dein Update. Wieder auf der 5, das ist Alex Warren. Von der 13 auf die 4 geht's für Michael Jackson. Einen Platz verloren, Olivia Rodrigo auf der 3. Zwei Plätze gut gemacht, Dracula auf der 2. Auf der 1 der UK-Charts Sam Fender und Olivia Dean.
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Juni ist fast, also morgen. 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Hier gibt's jetzt Läu für dich auf Krone Hit mit Red Eyes. Wir sind die meiste Musik.